0: Ruf die Polizei. Mit Herrn Merkur. Raum 312, Ebene 3. Eine Vergewaltigung stattgefunden. Aber dein Freund wurde etwas zu voreilig.
1: Dieses Mädchen war gestern 14 Jahre alt.
0: In Deutschland.